0: Erdbeugen, wie in den Bergen. Bevor so etwas umgesetzt wird, wollen die Forscher aber zunächst die Atmosphäre in den Emiraten untersuchen. Unter anderem mit Hilfe eines Lasermessgeräts, erklärt Volker Wulfmeier, Projektpartner und der Leiter des Instituts für Physik und Meteorologie an der Uni Hohenheim.
1: Lasersignale sind empfindlich in Bezug auf Luftverschmutzung, Aerosolpartikel, Moleküle. Und diese Signale extrahieren wir dann auf ganz geschickte, besondere Art und Weise, um dann Luftfeuchtigkeit und Temperatur beispielsweise zu messen.
0: Auch Windfelder wollen die Forscher so vermessen. Und dann aus den Messdaten ein Computermodell entwickeln, das zunächst die realen Prozesse in der Atmosphäre nachbilden soll. Danach können die Wissenschaftler mit verschieden großen virtuellen Solarparks und Dünen experimentieren.
2: Es handelt sich um dieselbe Art von Modell, wie wir sie für Wettervorhersagen verwenden, allerdings mit einer viel höheren Auflösung. So können wir die Solaranlage im Modell an jeder beliebigen Stelle platzieren. Wir können sie riesig gestalten. Außerdem können wir Berge integrieren und Sanddünen. Anschließend können wir die Solaranlagen und Sanddünen im Modell vergrößern, um zu ermitteln, welche Ausmaße sie annehmen müssten, um Wolkenbildung und Regen auszulösen.
0: Und wenn das klar ist, will das Team das Ganze auch umsetzen. Was toll klingt, liegt aber noch in weiter Ferne. Meteorologe Axel Seifert vom Deutschen Wetterdienst hat Zweifel. Er hält das Konzept für interessant. Ob sich der Aufwand am Ende lohnt, sei aber sehr unsicher.
3: Das gab es eben in den Niederschlagsbeeinflussungsexperimenten in den letzten Jahrzehnten sehr häufig, dass solche Behauptungen aufgestellt wurden. Und die haben sich selten als wirklich belastbar erwiesen.
0: Trotzdem freut sich Seifert auf die Ergebnisse. So oder so würden große Solarparks gebaut. Da sei es gut zu wissen, inwieweit sie Wind, Temperatur und Niederschlag beeinflussen können. Die Preisträger Branch und Wulfmeier sind überzeugt von ihrem Forschungsvorhaben.
1: Die Fläche von den Solaranlagen sind riesig geworden, sodass wir von diesem Traum der Menschheit wirklich zur Realität kommen können. Es ist real. Also wir sind nicht weit weg davon, diese Flächen zu erzielen, ne? Um Wolkenniederschlag zu erzeugen. Und das wollen wir jetzt herausfinden und tatsächlich in der Wüste hoffentlich irgendwann in der nächsten Zeit einen Fall erzielen, ne, wo wir das demonstrieren können. Das wäre natürlich absolut sensationell, ist klar.
0: Der Versuch sei legitim, findet auch Seifert vom Deutschen Wetterdienst.
3: Was konkret rauskommt, muss man sehen. Das ist aber allgemein bei Forschung so. Also das darf Forschung durchaus sein, auch mal spekulativ, auch mal riskant.
0: Eine Frage, die also zu beantworten bleibt. Ob Solarparks in der Wüste nicht nur Strom, sondern auch Regen erzeugen können.
4: Soweit der Bericht von Franziska Ehrenfeld. Bei uns klappt das mit dem Regen aktuell auch ohne Solaranlagen. Diana Smikala im MDR-Wetterstudio. Sag mal, wo regnet es gerade aktuell?
5: Ha, wenn ich das so genau sagen könnte. Es sind so viele kleine Punkte, aber auch größere Ansammlungen. Ich kann Ihnen mal sagen, wo im Moment die größeren Ansammlungen sind. Das ist vor allem in Thüringen, in Nordthüringen, dann auch über den Harz bis in die Altmark hinein und auch eine größere Zelle liegt gerade so beim Vogtland bis in die Region Chemnitz hinein, aber auch bei Leipzig. Ja, dazwischen aber durchaus auch Auflockerungen und die Sonne ist auch zu sehen, größere Wolkenansammlungen. Ich finde die ja immer sehr faszinierend. Und von den Temperaturen her liegen wir im Moment zwischen 12 und 15 Grad. Ist auch ungefähr die Spanne der Höchstwerte heute.
4: Mhm. Mal mit Blick auf die nächsten Tage, wird das sich langsam mal wieder ein bisschen wärmer einpendeln?
5: Ja, es wird allmählich etwas wärmer, aber wir werden morgen zum Beispiel noch diesen kühlen Tag wie heute haben von den Temperaturen her. Dann geht es allmählich, aber wirklich so im Schritttempo nach oben, sodass wir am Dienstag um die 20 Grad erreichen werden.
4: Diana Smikala, vielen Dank.
6: Aufregender Start ins Wochenende heute in Dresden.
7: Gefunden worden war die Bombe am
8: Das war so gegen 17 Uhr, da ist bei der
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4: So, und damit ist es 13 Uhr und gleich 30 Minuten. Wir schauen noch fix auf die Themen in der nächsten halben Stunde. Infektionskrankheiten auf Kreuzfahrtschiffen. Dafür gibt es jetzt spezialisiertes Personal, das die Ausbreitung gefährlicher Erreger verhindern soll. Und Klimaschutz als Christenpflicht.
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1: Um 13.30 Uhr mit Frank Thomas. Der frühere Präsident der Europäischen Zentralbank und ehemalige italienische Regierungschef Mario Draghi ist in Aachen mit dem internationalen Karlspreis geehrt worden. Der 78-Jährige erhielt die Auszeichnung für sein Lebenswerk und vor allem für die Stabilisierung des Euro in der Finanzkrise 2012. Bundeskanzler Friedrich Merz sagte in seiner Laudatio, dank Draghis Einsatz sei der Euro als europäische Gemeinschaftswährung heute unangefochten. Der Karlspreis gilt als wichtigste Auszeichnung für Verdienste um Völkerverständigung und europäische Einigung. Papst Leo hat den weltweiten Anstieg der Militärausgaben kritisiert. Vor Studenten in der Sapienza-Universität in Rom sagte er, die Aufrüstung vergrößere Spannungen und Unsicherheit. Zudem schmälere sie Investitionen in Bildung oder Gesundheit und bereichere Eliten, denen das Gemeinwohl gleichgültig sei. Leo klagte, leider sei die Welt von Kriegen und der Sprache des Krieges entstellt. Diese Vergiftung der Vernunft dringe von der geopolitischen Ebene aus in jede soziale Beziehung ein. Lettlands Regierungschefin Evika Silina hat ihren Rücktritt erklärt. Zuvor war die Regierungskoalition im Streit über Drohnenvorfälle an der Grenze zu Russland zerbrochen. Die linksgrüne Partei der Progressiven hatte Silina die Unterstützung entzogen. Die Regierungschefin hatte Verteidigungsminister Andris Pruts von den Progressiven zuvor zum Rücktritt gedrängt. Sie hatte ihm vorgeworfen, die Anti-Drohnensysteme Lettlands nicht schnell genug eingesetzt zu haben. Fehlgeleitete ukrainische Drohnen waren auf ein Öllager gestürzt und hatten Sachschäden verursacht. Mehrere Jahre nach der Pandemie ist in Thüringen erst ein Teil zu viel gezahlter Corona-Hilfen zurücküberwiesen worden. Wie das Wirtschaftsministerium mitteilte, laufen in einigen Fällen noch Gerichtsverfahren. In anderen seien die Schlussabrechnungen der Unternehmen noch nicht geprüft. Während der Pandemie waren mehr als 1 Milliarde Euro Corona-Hilfen an Thüringer Firmen geflossen. Sachsens Landesjagdverband hat sich dafür ausgesprochen, die Jagd mit Pfeil und Bogen zu legalisieren. Präsident Polo Palmen sagte dem MDR, es handle sich um eine ursprüngliche Form der Jagd. Die Tötungswirkung eines Pfeils sei vergleichbar mit der einer Kugel. Das Bundeslandwirtschaftsministerium lehnt die Bogenjagd dagegen ab, weil nicht sichergestellt sei, dass Wild schnell, sicher und schmerzarm erlegt werde. Das waren die Nachrichten. Das Wetter, die Temperatur. Dresden leicht bewölkt, 13 Grad. Eisenach stark bewölkt, 10 Grad. Erfurt wolkig, 12 Grad. Gardelegen stark bewölkt, 11 Grad. Hoyerswerda wolkig, 14. Magdeburg wolkig, 12 Grad. Neuhaus stark bewölkt, 5 Grad. Uschatz wolkenlos, 13 Grad. In Plauen Regen. Und in Wernigerode bedeckter Himmel bei jeweils 8 Grad. Wittenberg leichter Regen, 13 Grad. Nachmittags bewölkt, etwas Sonne, zwischendurch immer wieder Schauer, teils gewittrig, kräftige Böen aus Südwest, 11 bis 16 Grad. Nachts abklingende Schauer, zunehmend aufgelockert, in den Frühstunden stellenweise Nebel, 5 bis 0 Grad, im Bergland leichter Frost, abflauender Wind. Morgen erst heiter bis wolkig, meist trocken, im Verlauf von Südwesten zunehmend bewölkt, wieder Schauer und örtlich kurze Gewitter, 11 bis 16 Grad. Sonnabend unbeständig, etwas mehr Sonne, weniger Schauer, kaum Temperaturänderung. MDR Aktuell Verkehrsdienst, A2 Richtung Berlin, zwischen Allerengersleben und Bornstedt, 7 Kilometer stocken, plus 15 Minuten. A4 Dresden-Frankfurt, zwischen Frankenberg und Chemnitz-Osttiere. A72 Richtung Leipzig, zwischen Dreikuchfranken und Pirk, Unfall und Fahrzeugteile. B173 Stadtgebiet Dresden, Amonstraße, Sperrung nach Unfall. Geblitzt wird auf der A13 Richtung Berlin zwischen Bronco und Karlau. Soweit der MDR Aktuell Verkehrsdienst, 13.34 Uhr.
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2: Mit Stefan Rack am Mikrofon, ich grüße Sie. Die AfD einfach mal in die politische Verantwortung nehmen. Vor solchen Gedankenspielen hat Nordrhein-Westfalens Ministerpräsident Henrik Wüst eindringlich gewarnt. Am Rande des Katholikentags in Würzburg verwies der CDU-Politiker auf die Erfahrungen aus der deutschen Geschichte. Christian Wölfel berichtet.
3: Man dürfe die Gefahr nicht unterschätzen, wenn die AfD in einzelnen Bundesländern die Regierung übernehme, sagte

0: Hendrik Wüster Mittwochabend bei einem Empfang der unionsnahen Konrad-Adenauer- und Hans-Seidel-Stiftung in Würzburg. Verharmlosende Einschätzungen, die Partei einfach mal machen zu lassen, sodass sie sich selbst entzaubere, seien sehr gefährlich, betonte der CDU-Politiker. Der nordrhein-westfälische Ministerpräsident verwies darauf, was nach der Wahl Hitlers zum Reichskanzler 1933 passierte. Damals habe man auch gesagt, die Nationalsozialisten würden schnell wieder verschwinden. Verschwunden seien aber nicht die Partei, sondern Meinungs- und Pressefreiheit sowie eine unabhängige Justiz, und zwar innerhalb weniger Wochen. Wüst würdigte zugleich die Rolle der Kirchen in der Gesellschaft. Sie würden als Brückenbauer gebraucht, etwa im interreligiösen Dialog oder bei der Wertevermittlung in Kindergärten und Schulen.
1: Christian Wölfel berichtete, 13 Uhr und gleich 36 Minuten, 13:56. Infektionserkrankungen sind auf Kreuzfahrtschiffen keine Seltenheit. Dabei geht es allerdings so gut wie nie um derart schwere Fälle wie jüngst auf der MS Hondius. Trotzdem gehört der Seuchen- und Infektionsschutz seit vielen Jahren zu den Schwerpunkten in der maritimen Medizin. Spezialisiertes Personal an Bord und besondere Vorsichtsmaßnahmen sollen im Fall der Fälle die Ausbreitung von Erregern oder Ansteckungen verhindern. Das schützt nicht nur die Passagiere, sondern auch die Crew. Thomas Samboll berichtet.
2: Durchfall, Husten, Schnupfen und hin und wieder auch mal Masern und Windpocken. An Bord von Kreuzfahrtschiffen sind zumeist dieselben Krankheitserreger unterwegs wie an Land. Aber, so die Kieler Arbeitsmedizinerin Bettina Gau.
3: Insbesondere Kreuzfahrtschiffe haben eine hohe Dichte an Personen, die sich wiederholt begegnen im Vergleich zu allen anderen Orten auf dieser Welt, die wir kennen.
4: Hinzu kommt, dass die Reisenden häufig eher ein bisschen älter sind, vielleicht auch eher ein bisschen chronisch kränker, also empfindlicher gegenüber Infektionserregern.
2: Ergänzt der Berliner Reisemediziner Thomas Jelinek.
4: Und das favorisiert vor allen Dingen tröpfchenübertragene Infektionen, also solche, die direkt von Mensch zu Mensch hüpfen, beziehungsweise Infektionen, die über Oberflächen erworben werden können, die halt verunreinigt oder kontaminiert sind.
2: Wer krank ist, wendet sich an den Schiffsarzt. Große Kreuzfahrtschiffe haben auch entsprechend große medizinische Abteilungen und sogar Bordhospitäler, erklärt Christoph Sevenig, der selber auf so einem Schiff tätig ist. Als Gesundheitsoffizier hat er ein besonderes Auge auf die Hygiene an Bord.
5: Also auf den großen Kreuzfahrtschiffen haben wir in der Regel 2 bis teilweise sogar 4 Schiffsärzte, mehrere Gesundheits- und Krankenpflegerinnen, Notfallsanitäter, medizinische Fachangestellte und eben halt auch Sanitation Officer bzw. Public Health Officer. Und dieses Team sorgt dann in der Summe dafür, dass es Crew und Gästen gut geht.
2: Alle Erkrankungen an Bord werden vom Gesundheitspersonal genau dokumentiert. Dadurch können die Schiffsmediziner auch schnell erkennen, wenn sich Infektionen häufen, erklärt der Gesundheitsoffizier.
5: Im Hintergrund führen wir Listen, um zu sehen, handelt es sich um eine infektiöse Durchfallerkrankung, handelt es sich um eine infektiöse Atemwegserkrankung. Und aus diesen Einträgen kann man dann zum Beispiel Prozentzahlen berechnen und weiß sehr schnell, was ist eigentlich noch in einem normalen Range. Denn wir müssen in der Lage sein, schnell reagieren zu können, wenn wir gewisse Grenzen überschreiten.
2: Eine der wichtigsten Maßnahmen ist dann die Isolation der Erkrankten in ihren Kabinen. Darüber entscheiden die Schiffsärzte gemäß internationaler Vorgaben, zum Beispiel von der Weltgesundheitsorganisation WHO. Dass Kontaktpersonen in Quarantäne müssen, ist bei den gängigen Infektionskrankheiten wie etwa Durchfall eher selten, sagt Christoph Sevenig. Bei einer Häufung von Fällen werden Schiffsführung und Reederei informiert. Jeder Reiseanbieter hat abgestufte Notfallpläne, um zum Beispiel die Ausbreitung von Noroviren und Durchfallerkrankungen zu verhindern. Das betrifft vor allem verschärfte Hygienevorschriften, erklärt die Bremerhavener Hafenärztin Christine Beikirch, die für den Infektionsschutz im Hafen zuständig ist.
6: Eine sehr krasse Maßnahme ist zum Beispiel, dass die Buffets geschlossen werden, dass es keine Selbstbedienung mehr gibt, dass auch vor jedem Speisesaal jemand steht, der aufpasst, dass die Leute sich auf die Hände waschen und desinfizieren. Und damit hat man meist schon Erfolg.
2: Viele Bordhospitäler sind seit Corona auch mit PCR-Testgeräten ausgerüstet, so Gesundheitsoffizier Christoph Sevenig. So können die Mediziner den Krankheitserregern schon an Bord auf die Spur kommen.
5: Die teilweise bis zu 21, 22 verschiedene Erreger auf einmal nachweisen können. Man ist sehr schnell in der Lage, ungefähr innerhalb von 90 Minuten rauszufinden, haben wir hier einen Patienten mit Influenza, mit RSV, mit Covid, mit Pneumokokken oder halt mit irgendeinem Durchfallerreger.
2: Um den Ursprung der Infektion zu ermitteln, müssen Durchfallerkrankte zum Beispiel einen Lebensmittelfragebogen ausfüllen und angeben, wo und was sie zuletzt gegessen haben.
1: Thomas Sambol berichtete, damit 13.40 Uhr und Silke Heine hat jetzt den Sport für uns.
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8: Titelverteidiger FC Bayern München bekommt es heute im 46. Finale um den DFB-Pokal der Frauen mit dem VfL Wolfsburg zu tun. In Köln will der alte und neue deutsche Meister aus München in der Partie seine starke Saison noch krönen und wie im Vorjahr das Double perfekt machen. Wenn die Partie um 16 Uhr angepfiffen wird, werden aber auch viele Augen auf Alexandra Popp gerichtet sein. Für die Kapitänin des VfL Wolfsburg ist das Duell gegen die favorisierten Münchnerinnen eine Art Abschied. Es ist das letzte Spiel auf der ganz großen Bühne, bevor Popp nach der Saison zum aktuellen Regionalligisten Borussia Dortmund wechselt. Einmal noch wird die 34-Jährige im Finale ihres Lieblingswettbewerbs dabei sein. Christopher Klein.
9: Alexandra Popp und der DFB-Pokal. Es ist eine, auch für sie selbst, irgendwie unglaubliche Erfolgsgeschichte.
10: Ich weiß es gar nicht, um ehrlich zu sein. Also warum das so ist, warum ich da so eine schöne Geschichte mit dem DFB-Pokal habe.
9: Schon 2009, mit gerade mal 18 Jahren, gewann Popp zum ersten Mal den Titel im Trikot des FCR Duisburg als Torschützin im Finale gegen Potsdam.
11: Noch einmal müsste die Flanke kommen, die kommt doch herein. Möglichkeit, Nachschuss, Tor! Alexandra Popp.
9: Nach zwei Titeln mit Duisburg wechselte sie 2012 zum VfL Wolfsburg und ist dort zu Deutschlands Pokalkönigin geworden.
12: Und jetzt ist Schluss. Und jetzt ist Schluss.
13: Der VfL Wolfsburg ist Pokalsieger.
12: Und wir haben mit dem VfL Wolfsburg genau jetzt auch einen neuen Rekordpokalsieger in Deutschland.
9: Bis heute sind es 11 Wolfsburger Pokaltriumphe und damit insgesamt 13 für Alexandra Popp persönlich. Einsame Spitze.
14: Oh, wie ist das schön! Oh, wie ist das schön!
9: In vielen der Finalpartien war Popp wichtig, manchmal mit ihren Toren.
12: Jetzt könnte das 3-0 kommen, klasse gemacht von Wolfsburg! Das ist die Entscheidung!
9: Aber vor allem mit ihrem Einsatz und ihrer Leidenschaft, während des Spiels und auch hinterher.
10: Also der Trainer hat uns ja freigegeben sozusagen, dass wir Köln auseinandernehmen dürfen. Von daher glaube ich, dass es eine gute Party geben wird und hoffentlich auch alle ganz, ganz lange dabei sind.
9: Jetzt hofft Alexandra Popp auf eine letzte große Pokalparty, auf ihren Titel Nummer 14 gegen die favorisierten Bayern. Ganz egal, ob sie nach ihrer Wadenverletzung von Beginn an oder nur ein paar Minuten spielen wird.
10: Ich habe irgendwie eine besondere Beziehung mit dem Pokal und das wäre natürlich schön, wenn ich diesen Abschluss dann auch noch machen könnte.
9: Der Abschluss einer Erfolgsgeschichte, die Alexandra Popp selbst auch jetzt schon irgendwie unglaublich vorkommt.
8: 16 Uhr geht's los mit dem Pokalfinale. Hier bei MDR aktuell sind wir ausführlich live für Sie dabei. Wenige Tage vor dem Saisonfinale in der zweiten Fußball-Bundesliga gibt es bei Dynamo Dresden personelle Neuigkeiten abseits des Spielfeldes. Ein bekanntes Gesicht übernimmt künftig zusätzliche Verantwortung bei den Schwarz-Gelben. Maxi Bayer berichtet.
15: Vom Rasen ins Scouting, die Rolle von Niklas Kortzer bei der SG Dynamo Dresden wird ausgebaut. Der 33-Jährige läuft künftig nicht nur weiter für die U23 auf, sondern arbeitet zusätzlich auch als Scout für die Schwarz-Gelben. Das hat der Zweitligist heute bekannt gegeben. Kreuzer unterstützt somit künftig das Team um Chefscout und Kaderplaner Stefan Engels bei der Suche nach Talenten und möglichen Verstärkungen. Für den früheren Dynamo-Profi ist es die nächste Station bei der SGD. Zwischen 2014 und 2021 absolvierte er 90 Zweitligaspiele für die Dresdner und feierte 2 Aufstiege. Seit Dezember des vergangenen Jahres trägt Kreuzer wieder das Trikot der SG Dynamo Dresden. Aktuell kämpft er mit der U23 um den Aufstieg in die Oberliga. Und auch in der kommenden Saison soll er neben seiner Scouting-Tätigkeit weiterhin in der zweiten Mannschaft aktiv bleiben.
8: Für die Zweitligamannschaft der Dresdner geht's am Samstag um den Klassenerhalt. Dresden hat momentan zwar 2 Punkte Vorsprung auf die Abstiegszone, könnte aber mit einem Sieg im letzten Heimspiel gegen Holstein Kiel für eine weitere Saison im Unterhaus planen. Unter Umständen reicht natürlich auch ein Unentschieden oder eine Niederlage zum Klassenverbleib. Kennen denn die Spieler um Lukas Böder die verschiedenen Konstellationen?
16: Nee, ich glaub, die kenne ich nicht. Ich glaube, es sind echt ein paar. Der Fokus liegt eigentlich auf uns, dass wir einfach unseren Job erledigen, dann können wir das andere alles weglassen. Dementsprechend, also wir konzentrieren uns einfach auf Kiel, werden 3 Punkte holen wollen, weil wir die einfach auf dem Konto haben wollen. Und dementsprechend ist der Fokus auf uns, ja.
8: Anpfiff in der Partie Dresden gegen Kiel am Sonntag 15.30 Uhr. Und zur gleichen Zeit ist der 1. FC Magdeburg gegen Kaiserslautern gefordert. Die Magdeburger haben sich in den letzten Spielen aus dem Tabellenkeller heraus auf einen Nicht-Abstiegsplatz gearbeitet, haben aktuell sogar einen Zähler mehr auf dem Konto als Dresden. Was hat denn die Mannschaft zuletzt besonders ausgezeichnet, Falko Michel?
17: Ja, ich denke, dass wir vor allem in den schwierigen Phasen bei uns geblieben sind, Wir haben uns nicht verrückt machen lassen von irgendwelchen Außenstehenden.

0: Dann und sind bei uns geblieben, haben unser Spiel durchgezogen und wir wussten, wenn wir unser Spiel auf den Platz bekommen, dass wir Punkte holen können gegen jede Mannschaft. Und das haben wir, denke ich, in den letzten Spielen auch gezeigt.
1: Ja, und ob das wieder gelingt, können Sie miterleben am Sonntag. Hier bei MD Aktuell sind wir bei allen Zweitligapartien auch live für Sie dabei.
2: Silke Heine mit dem Sport, vielen Dank. Damit genau 13.45 Uhr, dreiviertel zwei, unser Top-Thema zur Stunde, die Verleihung des Karlspreis in Aachen in diesem Jahr. Wird gewürdigt der ehemalige Präsident der EZB Mario Draghi für seine Verdienste um den Erhalt, die Festigung und Weiterentwicklung der Europäischen Union. Weitere Meldungen jetzt mit Frank Thomas.
3: Der Technologiekonzern Siemens baut sein Bahngeschäft durch Zukäufe in Italien aus. Wie die Geschäftsleitung in München mitteilte, plant sie die Übernahme zentraler Bereiche der Mermec-Gruppe. Diese sei führender italienischer Anbieter von Bahnsignaltechnik, Elektrifizierung sowie Messtechnologien. Finanzielle Details wurden nicht genannt. In den USA hat ein Bundesrichter die Sanktionen gegen die UN-Sonderbeauftragte Francesca Albanese aufgehoben. Sie berichtet dem US-Menschenrechtsrat über die Lage in den palästinensischen Gebieten. Die US-Regierung hatte wegen Israel kritischer Äußerungen Strafmaßnahmen gegen Albanese verhängt. Der Richter befand, es verstoße gegen den Schutz der Meinungsfreiheit. Unbekannte haben in Halle und Güntersdorf in Elektronikfachmärkte eingebrochen. Nach Angaben der Polizei wurden dabei Handys und Tablets gestohlen. Der Gesamtschaden liege über 30.000 Euro. Ob in beiden Fällen dieselben Täter am Werk waren, wird noch geprüft. Das Wetter nachmittags weiter Schauerwetter, teilweise gewittrig und windig, 11 bis 16 Grad. Nachts Wetterberuhigung, gebietsweise Frühnebel, 5 bis 0 Grad, teilweise Bodenfrost. Morgen wechselhaft mit Schauern und Gewittern, 11 bis 16 Grad. MD Aktuell Verkehrsdienst, A2 Richtung Berlin, zwischen Allerengersleben und Bornstedt, 7 Kilometer stockender Verkehr, plus 15 Minuten. A4 Dresden-Frankfurt, zwischen Frankenberg und Chemnitz-Ost sind Tiere auf der Fahrbahn. A72 Richtung Leipzig, zwischen Dreikuchfranken und Pirk, Unfall und Fahrzeugteile. Geblitzt wird auf der A13 Richtung Berlin, zwischen Bronco und Karlau. Soweit der MD Aktuell Verkehrsdienst, 13.47 Uhr.
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2: Missbrauchsskandale, Geldverschwendung und Reformstau. Alles Probleme, die an der katholischen Kirche in den letzten Jahrzehnten nicht spurlos vorbeigegangen sind. Auch deshalb sind viele Menschen mittlerweile aus der Kirche ausgetreten. Die höchste Mitgliederzahl hat dabei aber immer noch das Saarland. Etwas mehr als die Hälfte der Menschen, die hier leben, sind Mitglied in der katholischen Kirche. Aber nur wenige davon sind tatsächlich aktiv am Gemeindeleben beteiligt. Es gibt allerdings auch Ausnahmen. Jana Bohlmann berichtet.
5: Wir haben gerade gehört, Jesus sagt von sich, ich bin die Tür. Und wer durch mich hindurchgeht, wird gerettet werden. So hieß es gerade.
6: Thomas Hufschmidt ist Pfarrer der Jugendkirche Elia in Saarbrücken. Rund 80 Menschen sind an diesem Sonntagabend zum Gottesdienst gekommen und lauschen seiner Predigt. Dabei wird der ganze, eher schmucklose Raum der Kirche bespielt. Nicht der Altar bildet das Zentrum, sondern die Mitte des Raumes und damit die Mitte der Gemeinschaft. Denn die Besucherinnen und Besucher sitzen einander in mehreren Reihen aus bunten Stühlen gegenüber und können so die Gemeinschaft spüren. Die Gottesdienste hier sind in der Regel gut besucht.
7: Ich finde in Elias einfach die schönste Gemeinschaft, die ich bisher erlebt habe. Das schweißt irgendwie zusammen und natürlich der Glaube.
8: Ich war auch schon bei mir in einem Dorf in der Kirche und ich habe da einfach gemerkt, dass es in meinem Alter wenig Leute gab, mit denen ich meinen Glauben leben kann. Und das hat mir irgendwie nicht gereicht, sondern ich wollte mehr im Austausch mit Gleichaltrigen kommen.
9: Hier trifft man Leute in seinem Alter und nicht nur quasi im Rentenalter. Und das ist mal eine gelungene Abwechslung für die katholische Kirche.
6: Aber der Gottesdienst ist offen für alle Generationen. Lediglich die Projekte der Kirche wie Reisen oder Gruppentreffen sind für Menschen bis 28 Jahre gedacht.
10: Für uns sind einerseits die Gottesdienste der Pulsschlag, so nenne ich es gerne. Also das pumpt so Blut durch unsere Adern, das erfüllt uns.
6: Erzählt Pfarrer Thomas Hufschmidt.
10: Aber zwischen diesen Pulsschlägen ist eben auch noch ganz viel los. Da finden Projekte hier statt mit Schulen, Projekte mit anderen Kultureinrichtungen, offene Projekte, Firmenvorbereitungen. aber auch einfach Konzerte, wo sich junge Menschen an uns wenden und deren Themen wir dann einfach stark machen wollen, die wir aufgreifen, die wir unterstützen, denen wir

0: Raum geben.
1: Im vergangenen Jahr haben rund 50.000 Menschen die Jugendkirche in Saarbrücken besucht. Die Mitglieder kommen aus dem ganzen Saarland.
0: Der Haupterfolg, glaube ich, liegt einfach daran, dass wir es geschafft haben, uns auf einen Ort zu konzentrieren und an einem Ort präsent sind, an einem Ort Leben ermöglichen, an einem Ort Begegnung ermöglichen. Ich glaube, das ist was ganz Wesentliches und das wird, glaube ich, auch wichtig sein, wenn wir in die Zukunft der Kirche denken, dass wir die Zukunft vor allem in der Sammlung gestalten müssen und nicht weiter in der Vereinzelung.
1: Und damit stellt sich die Jugendkirche Elia in Saarbrücken gegen den Trend. Denn immer weniger Menschen engagieren sich aktiv in ihren Kirchengemeinden oder besuchen die Gottesdienste. Das beobachtet auch der Dekan des pastoralen Raumes Saarbrücken, Frank Klein-Johann.
2: Es gibt vielfältige Gründe, warum Menschen heute sicher auch weniger zum Gottesdienst gehen. Wenn wir alleine mal daran denken, wie sich das Leben der Familien verändert hat. Heute sind in der Regel beide Partner berufstätig. Die Kinder haben viele Hobbys. Wir haben sonntags eine dermaßene Konkurrenz, auch an Veranstaltungen, an Freizeitevents. Da hat es natürlich so etwas Festgefasstes wie ein Gottesdienst vielleicht auch schwer.
1: Dass im Saarland trotz allem immer noch so viele Menschen Mitglied in der katholischen Kirche sind, erklärt Frank Klein-Johann so.
2: Die Geschichte des Saarlandes, wo die Familie immer schon eine sehr, sehr große Rolle gespielt hat, auch aus dem Bergbau, aus der Montanindustrie und Stahlindustrie kommend, der Zusammenhalt, das ganze Vereinswesen war ja im Saarland sehr, sehr stark und hat den Menschen sehr viel Halt gegeben. Und da war die Kirche nochmal mit dieser tiefen Verankerung im Glauben, die hat da immer dazugehört. Und ich glaube schon, dass das auch bis heute einfach in den Menschen, ja, so ein Stück weit im Erbgut irgendwie auch drin ist.
1: Frank Klein-Johann sorgt sich nicht um die sinkende Zahl aktiver Kirchenmitglieder. Ihm ist es wichtig, dass Menschen glauben. Und das nicht zwingend in einem Gottesdienst.
3: Der Bericht von Jana Bohlmann. Klimaschutz ist längst auch ein Thema für die Kirchen. Dabei setzen sie stärker auf Taten und die beginnen dann auch eben beim Geld. In Deutschland ziehen kirchliche Einrichtungen tatsächlich Investitionen aus fossilen Geschäftsmodellen ab, wie Sabine Stör berichtet.
4: Im Namen des Klimas. Mehrere evangelische Landeskirchen und diakonische Werke und auch die katholische Paxbank für Kirche und Caritas, ein großes christliches Finanzhaus in Deutschland, ziehen ihr Geld teilweise oder vollständig aus Unternehmen mit fossilen Geschäftsmodellen ab. Der finanzielle Effekt auf die Märkte ist wohl begrenzt, sagt David Riefisch, Finanzexperte von Germanwatch, einer unabhängigen Umweltorganisation. Aber das Signal ist groß. Gerade weil es im US-Finanzsektor zuletzt auch Rückzüge von Klimainitiativen gab, sei das ein moralisches und politisches Zeichen. Die katholische Paxbank begründet ihren Schritt damit, dass sie sich als christlich nachhaltige Bank versteht. In ihrem Statement heißt es:
5: Unser Handeln basiert auf den christlichen Grundsätzen Gerechtigkeit, Frieden und Bewahrung der Schöpfung. Wir sind uns bewusst, dass ökologische Nachhaltigkeit die grundlegende Voraussetzung für alles menschliche Leben ist. Ein zentraler Bestandteil zur Rettung unseres Planeten ist die Dekarbonisierung.
4: Im Detail unterscheiden sich die Kriterien der beiden Kirchen bei ihrem Vorgehen. Die katholischen Investoren arbeiten mit einer klaren Umsatzgrenze und damit deutlich breiter. Sie schließen alle Unternehmen aus, die mehr als 5% ihres Umsatzes mit fossilen Geschäften machen. Evangelische Häuser schließen bisher erstmal besonders klimaschädliche Bereiche wie Kohle, Frackinggas und Teersandöl aus. Der kirchliche Investitionsstopp ist aber nicht nur ein deutsches Thema. Koordiniert von der Laudato Si-Bewegung haben weltweit 60 kirchliche Institutionen ihren Ausstieg aus fossilen Investitionen erklärt. Die Laudato Si-Bewegung ist ein weltweites katholisches Netzwerk, das auf eine Idee von Papst Franziskus zurückgeht und sich für Klimaschutz, Klimagerechtigkeit und die Bewahrung der Schöpfung einsetzt.
3: Sabine Stör. Christi Himmelfahrt, ein Feiertag, der für viele Vater- oder Männertag ist, an dem sie mit Bollerwagen und Bierfestchen durch die Natur ziehen. Was aber steckt eigentlich dahinter? Das Erste schickt TV-Star und Influencerin Evelyn Burdecki auf einen Roadtrip, eine biblische Zeitreise zu kuriosen Bräuchen und ungewöhnlichen Begegnungen. Kann Evelyn Burdecki dieses Rätsel Himmelfahrt tatsächlich lösen? Ulrike Bieritz mit einem kleinen Vorgeschmack.
6: Gabriel Engel ist Feiertagsexperte und sowas wie ein Reiseleiter. Gemeinsam mit Prominenten findet er heraus, was die Geschichte hinter unseren Feiertagen ist.
7: Meinen Fahrgast heute kennen Sie vielleicht. Evelyn Burdecki. Dschungelkönigin, Reality-Star und Influencerin. Für sie ist Christi Himmelfahrt vor allem ein arbeitsfreier Tag.
8: Hallo.
9: Ja, Frau Bodecki?
8: Evelyn Bodecki, hi.
9: Hallo.
6: Evelyn Bodecki ist zwar katholisch aufgewachsen, war auch Messdienerin, aber, sagt sie selbst,
8: irgendwann habe ich so ein bisschen meinen Glauben verloren. Ich würde sagen, so zwischen 16 und 25. Mhm. Aber jetzt ist er wieder da. Und ich freue mich auch darüber, weil wenn ich irgendwie in meinem ganzen stressigen Alltag Ruhe für mich brauche, dann gehe ich zum Beispiel in die Kirche und bete.
6: Aber was wird denn nun Himmelfahrt gefeiert und vor allem wie? Gabriel Engel nimmt Evelyn Bodecki mit auf die Reise, 4000 Kilometer östlich und 2000 Jahre zurück ins biblische Judäa. Jesus Christus ist am Kreuz gestorben, das Grab war leer, er ist auferstanden, das ist Ostern. Immer wieder begegnen ihm seine Jünger in den Tagen danach.
10: Es ist so, dass Jesus nach seiner Auferstehung noch 40 Tage bei seinen Jüngern auf der Erde ist. Und Christi Himmelfahrt wird am 40. Tag von der Osterzeit gefeiert, also 39 Tage nach dem Ostersonntag. Und das ist der Grund, warum das Fest Christi Himmelfahrt immer auf einen Donnerstag fällt. Verrückt.
6: In Bayernburg, einem Ortsteil von Wuppertal, gibt es eine ganz besondere Himmelfahrtstradition. Es findet eine große Prozession statt und schon am Tag vorher, aber auch am Himmelfahrtstag selbst, wird gebeiert.
11: Das ist ein Rhythmus, der aus dem Mittelalter übernommen wurde.
6: Erklärt Bruder Dirk Wasserfuhr, der letzte Kreuzherr, der in dem der Kirche St. Maria Magdalena angeschlossenen Kloster wohnt.
10: Das ist ja einzigartig, das, was ihr hier macht.
11: Also hier im ganzen Umkreis, also das ist die einzige Gemeinde, wo noch gebeiert wird.
6: Und zwar von den männlichen Jugendlichen der katholischen Kirchengemeinde. Die steigen in den Glockenturm und schlagen ganz analog die Schlägel an die Glocken. Ausnahmsweise darf Evelyn Bodecki mit auf den Turm und selbst beiern. Für Matthias ist der Himmelfahrtstag ein ganz besonderer Tag.
12: Für mich ist das einfach ein Tag, der nicht einfach frei ist, sondern wo man selber auch was tun muss für diesen Feiertag. Wenn ich da morgens früh reinsteige, dann ist das für mich, dass ich auch was dazugeben kann zu diesem Tag.
8: Und deswegen finde ich es auch so schön, dass ihr uns heute gezeigt habt, ja, was dahinter steckt, was diesen Feiertag so ausmacht und warum wir überhaupt diesen Feiertag haben.
6: Die Reise geht weiter, unter anderem ins Eichsfeld nach Klüsten-Hages. Seit 1957 treffen sich Männer hier zu einer Wallfahrt, auf der vor allem auch über aktuelle gesellschaftliche Fragen gesprochen wird. Zu DDR-Zeiten sehr zum Ärger der Regierenden. Und die beiden besuchen noch eine der Kirchen, in denen Himmelfahrt tatsächlich eine Jesusfigur in den Himmel, also durch die Kirchendecke, gezogen wird.
8: Ich sehe Christi Himmelfahrt jetzt mit ganz anderen Augen, weil ich jetzt viel mehr Wissen habe über diesen Feiertag. Mhm. Und Christi Himmelfahrt ist nicht nur ein kurzes Trinken oder mit Freunden feiern, das gehört natürlich auch dazu und es soll auch Spaß machen. Aber man muss natürlich auch die Geschichte verstehen. Mhm. Warum gibt es überhaupt Christi Himmelfahrt? Mhm. Was hat das zu bedeuten?
6: Zieht Evelyn Bodecki am Ende eine positive Bilanz ihrer Himmelfahrtsreise.
3: Soweit Ulrike Bieritz über Holy Days, Evelyn Bodecki und das Rätsel Himmelfahrt. Heute 16.20 Uhr im Ersten oder in der ARD Mediathek. Und jetzt schauen wir auch noch mal hoch zum Himmel mit Diana Smikala im MDR-Wetterstudio. Wie sieht es denn aktuell aus?
13: Ja, ich freue mich gerade, weil ich habe nicht zu viel versprochen, dass dieser Tag wirklich alles Mögliche zu bieten hat. Jetzt gerade kommen ein paar Blitze dazu, so in der Region Aschersleben und auch im Erzgebirge, also so östlich von Klingenthal. Da mischt sich unter die Regenschauer auch noch ein bisschen Graupel bzw. Schnee. Ja, wir haben nach wie vor ein sehr wechselhaftes Wetter. Im Moment scheint aber auch zwischenzeitlich ganz schön mal die Sonne durch und es gibt auch trockene Phasen, aber es wird uns den ganzen Nachmittag begleiten, dass wir nicht ganz absehen können, wo es denn jetzt gerade mal schauert und wo dann auch mal die Sonne durchkommt. Das ist also nicht stabil.
3: Okay, jetzt hatte ich mich natürlich in der letzten Woche tatsächlich gefreut, dass der Frühling endlich da ist. Mhm. Jetzt wird es wieder kühl. Wann geht es denn wieder bergauf?
13: Also es geht schon in der nächsten Woche allmählich bergauf. Wir haben jetzt noch am Wochenende kühle Temperaturen, also so bis 16 Grad. Dann ab Montag, Dienstag geht es schon schrittchenweise nach oben. Am Dienstag werden wir schon die 20 Grad erreichen und dann kommen die nächsten Tage noch ein bisschen was dazu. Aber es bleibt bei vielen Wolken und auch immer mal ein Schauer, aber es kommt auch mehr die Sonne durch, aber es ist auch noch nicht so richtig üppig, blauer Himmel, Sonnenschein.
3: Diana Smikala im MDR-Wetterstudio. Vielen Dank, schönen Feierabend.
13: Danke.
3: Und einen schönen Restfeiertag.
13: Ach, das wünsche ich allen auch.
3: Und wir schauen noch auf die Themen gleich ab 2 hier bei uns im Programm bei MDR aktuell. Abwasser als Wärmequelle der Zukunft. Die Stadtwerke Jena starten da ein nachhaltiges Projekt. Wir haben uns das mal angeschaut und der US-Notenbankchef Jerome Powell geht. Nach dem Schlagabtausch mit Donald Trump läuft jetzt sein Vertrag aus. Thema gleich bei uns. Zunächst aber wie gewohnt der aktuelle Nachrichtenüberblick.
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14: Um 14 Uhr mit Frank Thomas. US-Präsident Donald Trump hat bei seinem Besuch in Peking den chinesischen Staatschef Xi Jinping und dessen Frau zum Gegenbesuch eingeladen. Bei einem Staatsbankett kündigte Trump an, er wolle beide am 24. September im Weißen Haus empfangen. Den Verlauf der Gespräche mit Xi wertete Trump positiv. Xi sagte in seiner Bankettrede, China und die USA könnten ihre jeweiligen Ambitionen Hand in Hand verfolgen. Zuvor hatte er aber deutlich für einer zu starken US-Unterstützung für Taiwan gewarnt. Dies könne zu einer gefährlichen Situation führen. Der frühere Präsident der Europäischen Zentralbank und ehemalige italienische Regierungschef Mario Draghi ist in Aachen mit dem Karlspreis geehrt worden. Der 78-Jährige erhielt die Auszeichnung für sein Lebenswerk und insbesondere für die Stabilisierung des Euro in der Finanzkrise 2012. Bundeskanzler Friedrich Merz sagte in seiner Laudatio, dank Draghis Einsatz sei der Euro als europäische Gemeinschaftswährung heute unangefochten. Der Karlspreis gilt als wichtigste Auszeichnung für Verdienste um die europäische Einigung. Lettlands Regierungschefin Evika Silina ist zurückgetreten. Die 50-Jährige reagiert damit auf den Bruch ihrer Regierungskoalition. Auslöser war der Rücktritt von Verteidigungsminister Andris Sprutz. Selina hatte ihn zur Amtsaufgabe gedrängt, nachdem mehrfach fehlgeleitete ukrainische Drohnen in den Luftraum des NATO-Landes eingedrungen waren. Neu besetzt werden sollte der Posten mit einem Militär. Aus Protest traten gestern die linksgerichteten Progressiven aus der Koalition aus. Nach massiven russischen Angriffen sind in der ukrainischen Hauptstadt Kiew 5 Tote geborgen worden. Laut Präsident Volodymyr Zelensky gelten 10 Menschen noch als vermisst. Zudem habe es in Kiew und anderen Orten etwa 70 Verletzte gegeben. Landesweit seien bei den nächtlichen Raketen- und Drohnenangriffen etwa 180 Objekte beschädigt worden, darunter 50 Wohnhäuser. Im Eichsfeld sind am Himmelfahrtstag mehr als 2000 Katholiken zum Klößchen Haggis gepilgert. Gemeinsam mit dem Erfurter Bischof Ulrich Neimeyer feierten sie dort die 70. Männerwallfahrt. Neimeyer ermutigte in seiner Predigt Christen dazu, auf Gott zu vertrauen. Trotz aller Herausforderungen müssten Demokratie und Freiheit verteidigt werden. Es könne nicht sein, dass im überwiegend katholischen Eichsfeld mehr als 30% die AfD wählen. Das waren die Nachrichten. Das Wetter, die Temperaturen. Brockenschneeregen minus 1 Grad, Chemnitz bedeckt 10, Dresden leicht bewölkt 13 Grad, Eisenach stark bewölkt 9 Grad, Erfurt wolkig 11 Grad. Fichtelberg Regen 3, Gera stark bewölkt 10 Grad, Görlitz leicht bewölkt 13 Grad. Halle starke Bewölkung 12, Leipzig wolkig 13 Grad, wolkig in Magdeburg 12, Meiningen 10 Grad. Nachmittags bewölkt, etwas Sonne, ab und an Schauer, teilweise auch gewittrig und kräftige Windböen aus Südwest, 11 bis 16 Grad. Nachts abnehmende Schauerneigung, zunehmend aufgelockert, in den Morgenstunden stellenweise Nebel, 5 bis 0 Grad, im Bergland leichter Frost, abflauender Wind. Morgen zunächst heiter bis wolkig, meist trocken, im Verlauf von Südwesten her zunehmend bewölkt, wieder Schauer, örtlich kurze Gewitter, 11 bis 16 Grad. Sonnabend unbeständig, etwas mehr Sonne, weniger Schauer, kaum Temperaturänderung. MDR Verkehrsdienst A2 Richtung Berlin zwischen Thesen und Cesa 3 Kilometer Stau plus 15 Minuten. A72 Richtung Leipzig zwischen Dreikoch, Franken und Pirk Unfall und Fahrzeugteile. Geblitzt wird auf der A13 Richtung Berlin zwischen Bronco und Karlau. Soweit der MDR Verkehrsdienst, 14.04 Uhr.
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3: Und noch bis 16 Uhr für Sie im Studio Stefan Rank. Angenehmen Feiertag. Ein Satz wird bei Mario Draghi immer in Erinnerung bleiben. Whatever it takes. Und zwar um den Euro zu erhalten. Diese Aussage als EZB-Chef hat in der Finanzkrise die Märkte beruhigt und ihn tatsächlich berühmt gemacht. Der promovierte Wirtschaftswissenschaftler war aber nicht nur Chef der Europäischen Zentralbank. Als Ministerpräsident hat er Italien nach der Corona-Pandemie auch auf dem Weg aus der Wirtschaftskrise begleitet. Heute ist dem überzeugten Europäer in Aachen der Karlspreis verliehen worden. Thomas Wenkert berichtet.
15: Geehrt wurde er vor allem für seine Reformideen, die der 78-Jährige in seinem Draghi-Report angemahnt hat. Draghi betonte heute, dass der Druck auf Europa weiter wachse, auch durch den Nahostkonflikt und die steigende Inflation. Nur mit zusätzlichen Investitionen von 800 Milliarden Euro pro Jahr könne Europa wettbewerbsfähig werden und mit den USA und China mithalten. In seiner Festrede bezeichnete der deutsche Bundeskanzler Friedrich Merz den neuen Karlspreisträger als Super Mario. Ein Verdienst von Draghi sei es gewesen, den Euro in seiner schlimmsten Krise 2012 gerettet zu haben. Der CDU-Politiker betonte, dass Europa selbstbewusster werden müsse. Das habe man verstanden. Europa stärke sich wirtschaftlich und sicherheitspolitisch, sagte Merz. Man werde die Ukraine weiterhin entschlossen im Abwehrkampf gegen Russland unterstützen und dabei werde Europa selbst entscheiden, wer für Europa spricht. Merz mahnte, wie auch Draghi, einen modernen europäischen Haushalt an. Neue Prioritäten müssten gesetzt werden. Er betonte aber auch, dass es mit Deutschland keine neuen EU-Schulden geben werde. Dennoch würden die Reformideen aus dem Draghi-Report umgesetzt. Merz sagte, die Europäische Union sei mitten in der Umsetzung.
3: Der Bericht von Thomas Wenkert. Einen Tag nach dem Bruch der Regierungskoalition in Lettland ist Ministerpräsidentin Evika Silina nun auch zurückgetreten. Sie hat auf einer Pressekonferenz in Riga bekannt gegeben, der Rücktritt sei keine leichte Entscheidung, aber die richtige. Jana Sinram dazu.
16: Hintergrund ist ein politischer Streit über neue Drohnenvorfälle in dem baltischen NATO-Land. Vor einer Woche waren erneut mehrere Drohnen in den lettischen Luftraum eingedrungen. Sie kamen vermutlich aus der Ukraine und sollten wohl eigentlich Ziele in Russland treffen. Zwei der Drohnen stürzten ab und verursachten Sachschäden. Viele Menschen in der Grenzregion wurden offenbar zu spät per Handy gewarnt. Im Streit über den Umgang mit dem Vorfall trat am Wochenende Verteidigungsminister Andris Prūts von den Progressiven zurück. Regierungschefin Evika Silinja wollte den Posten nicht mit einem anderen Vertreter ihres linksgrünen Koalitionspartners besetzen, sondern mit einem Militäroberst. Daraufhin entzogen die Progressiven der liberal-konservativen Regierungschefin gestern das Vertrauen. Ihre Regierung hatte damit keine Mehrheit mehr im Parlament. In Lettland führt der Rücktritt des Regierungschefs laut Verfassung automatisch auch zum Rücktritt des gesamten Ministerkabinetts. Bis zur Bestätigung einer neuen Regierung bleibt die alte geschäftsführend im Amt. Der lettische Präsident Edgars Rinkevičs muss nun einen neuen Regierungschef ernennen. Er will sich morgen mit allen Parlamentsparteien treffen. Die nächste reguläre Parlamentswahl ist für Oktober geplant. Silinja hatte das Amt der Ministerpräsidentin 2023 übernommen. Sie war die zweite Regierungschefin in der Geschichte Lettlands.
3: Und von Lettland aus schauen wir nun nach Tschechien. Dort hat das Parlament heute wohl gegen die Durchführung des Sudetendeutschen Tages in Brünn sehr ausgesprochen. Es wäre das erste Mal, dass sich die Vertriebenen in Tschechien treffen. Die Veranstaltung würde alte Wunden aufreißen, die Nachkriegsordnung in Frage stellen und den gesellschaftlichen Frieden gefährden, hieß es zur Begründung. Marianne Allweis dazu.
17: Vergangene Woche hat die proeuropäische Opposition eine Abstimmung durch einen Redemarathon verhindert. Nun dürfte die Resolution durchkommen. Wir haben als Oppositionsparteien beschlossen, uns nicht an diesem braunen Theater zu beteiligen, so Martin Kupka, Chef der konservativen ODS. Wir sind davon überzeugt, dass uns die Menschen in Tschechien nicht dafür bezahlen, Hass zu schüren, sondern zu verbinden. Parlamentspräsident Tomio Okamura hatte den Vorstoß überraschend eingebracht. Dessen mitregierende Rechtsaußenpartei SPD organisiert schon länger Proteste gegen das Pfingsttreffen in Brünn. Bisher waren das kleine Demonstrationen von vorwiegend älteren Menschen. Die Sudetendeutschen würden Häuser und Fabriken in Tschechien zurückfordern und die Beneš-Dekrete abschaffen wollen, also die Grundlage der Vertreibung und Enteignung nach der Nazi-Herrschaft in der damaligen Tschechoslowakei. Eine dreiste Lüge, kritisiert Zdeněk Hřib, Vorsitzender der oppositionellen Piratenpartei. Die Heuchelei Partei der tschechischen SPD ist auffallend. Sie versucht mit primitivem Populismus politische Punkte zu sammeln. Gleichzeitig sitzt sie im EU-Parlament mit Parteien in einer Fraktion, die diese Beneš-Dekrete wirklich aufheben wollen, wie die deutsche AfD. Premier Andrej Babiš hat das Vertriebenentreffen in Brünn zunächst zur privaten Bürgerinitiative erklärt. Inzwischen hält er es für unglücklich. Von der Regierung werde niemand teilnehmen. Der Populist Babiš ist für eine Mehrheit im Parlament auf die Stimmen der Rechten angewiesen, genau wie auf die Stimmen der

0: der rechtslibertären Autofahrerpartei von Außenminister Petr Matzinka. Auch der ist gegen den Sudetendeutschen Tag in Tschechien. Brünn steht in Flammen. Die Menschen rebellieren wirklich. Ich war vor kurzem in Deutschland und habe meinen deutschen Partnern genau das gesagt. Das hat Herr Posselt unterschätzt. Bernd Posselt und die Sudetendeutsche Landsmannschaft sind von dem Versöhnungsfestival-Meeting Brno eingeladen worden, ihr Jahrestreffen zum ersten Mal in Tschechien abzuhalten. Geplant sind tschechisch-deutsche Begegnungen, Gesang und Tanz, genau wie gemeinsames Gedenken an die NS-Verbrechen und an die Vertreibungen. Bayerns Ministerpräsident Markus Söder will eine Rede in Brno halten. Im Anschluss hat ihn der tschechische Präsident Petr Pavel auf die Prager Burg eingeladen. Ein Zeichen der Annäherung. Eigentlich müsste Premier Babiš in Brünn auftreten, findet der Publizist Jan Wawra.
1: Es wäre zumindest höflich, unseren Anteil an dem Massaker an der deutschen Zivilbevölkerung anzuerkennen.
0: Dennoch zieht es Babiš vor, möglicherweise einige Stimmen von extrem nationalistischen Wählern zu gewinnen, die Deutschland weiterhin als größte Bedrohung ansehen, anstatt dass er strategisch wichtige Beziehungen weiterentwickelt.
2: Sagt der Publizist Jan Wawra im Bericht von Marianne Allweis. Thüringer Kommunen stehen vor großen Aufgaben. Eine heißt kommunale Wärmeplanung, also den Heizwärmebedarf bis 2045 auf erneuerbare Energien umstellen. In Jena soll dabei Wasser und das Projekt Annika helfen. Jan Breuer hat sich das mal erklären lassen.
3: Es rauscht laut und beständig. Das Abwasser von etwa 110.000 Menschen in Jena und von den Unternehmen der Stadt. Es landet zur Wiederaufbereitung hier in der zentralen Kläranlage. Zwischen 7 und 8 Millionen Kubikmeter pro Jahr. Knapp 24 Stunden bleibt das Abwasser in der Anlage, durchläuft dabei drei Reinigungsstufen und wird dann eingeleitet in die Saale.
4: Es ist nahezu sauber. Natürlich gehen Mikroverunreinigungen, also sprich Mikroplastik, wird nur zum Teil in einer herkömmlichen Kläranlage, wie die hier aufgebaut ist, entfernt. Und Medikamentenrückstände sind wesentlich schwieriger zu entfernen,
3: sagt Robert Kölner von den Stadtwerken Jena. Was das gereinigte Wasser noch hat beim Ablauf, ist eine Temperatur von etwa 12 Grad, konstant das ganze Jahr über. Und genau hier setzt eine Idee an, die in Jena mehr und mehr Konturen bekommt und künftig bis zu 12.000 Haushalte mit Wärme versorgen könnte. Eine Idee, die technisch so funktioniert.
5: Das 12-gradige Klarwasser geht auf einen Wärmeübertrager, in eine Wärmepumpe hinein, dort wird es abgekühlt. Wir können bis auf 3 Grad Celsius abkühlen und mittels eines Kältekreislaufes und Verdichtern pressen wir ein Kältemittel zusammen und durch diesen hohen Druck, der entsteht, entsteht auch Wärme und diese Wärme wird letztendlich auf der anderen Seite der Wärmepumpe nutzbar gemacht.
3: Erklärt Jonas Waldhäusel, Projektleiter Annika bei den Stadtwerken Jena. Wärme aus Abwasser, CO2-neutral, autark von allen Weltwirtschaftskrisen und kalkulierbar in den Kosten, lautet das Versprechen des Versorgers. Bis zur Umsetzung wird noch Zeit vergehen, nicht vor dem Jahr 2030, sagen Prognosen. Projekt Annika steckt in der Planungs- und Genehmigungsphase. Danach folgen umfangreiche Erdarbeiten.
5: Wir haben einen erheblichen Teil Tiefbau, wir haben ein neues Gebäude, also die Energiezentrale, wo die gesamte Anlagentechnik drinsteht, wir haben die Wärmepumpen als solches. Wir haben auch ein Netzteil noch zu bauen, ja, wir müssen einen gewissen Leitungsbau noch bewältigen. Wir müssen den Stromnetzanschluss legen. Also es sind noch viele Randaktivitäten und Randbedingungen erstmal zu schaffen, damit es überhaupt richtig losgehen kann.
3: Ein Millionenprojekt. Noch steht der konkrete Finanzierungsrahmen nicht, noch schweigt Jonas Waldhäusel zu möglichen Baukosten. Wärme aus Wasser könnte in Jena aber nicht nur aus dem Abwasser der zentralen Kläranlage gewonnen werden, auch die Saale als Lieferant ist ins Blickfeld geraten. Stadtwerke und Thüringer Energie AG sind dabei, das Projekt Flussthermie zu entwickeln. Derzeit laufen Erkundungs- und Machbarkeitsstudien, denn Flusswasser ist übers Jahr wesentlich höheren Temperaturschwankungen ausgesetzt und gerade dann, wenn Wärme elementar gebraucht wird, im Winter deutlich kälter als Abwasser. Jonas Waldhäusel.
5: Wir werden erstmal mit dem Klarwasser anfangen, weil es ein deutlich höheres Temperaturniveau hat und damit ist es deutlich kostengünstiger, Wärme zu erzeugen, weil wir weniger Stromeinsatz dafür brauchen.
3: Insofern steht hinter der Realisierung der Flussthermie in Jena aktuell ein dickes Fragezeichen.
2: Der Bericht von Jan Breuer aus Jena, 14.15 Uhr in wenigen Minuten. Wir schauen mal aufs Top-Thema bei uns am heutigen Tage. Ist die Verleihung des Karlspreises in Aachen. In diesem Jahr ist der ehemalige Präsident der EZB, Mario Draghi, für seine Verdienste um den Erhalt der Festigung und der Weiterentwicklung der Europäischen Union.

0: geehrt worden. Weitere Meldungen jetzt mit Frank Thomas.
1: Die Polizei hat in Chemnitz mehrere Wohnungen durchsucht. Wie die Beamten mitteilten, geht es um den Besitz und die Beschaffung von Bildern, auf denen Kinder sexuell missbraucht werden. Ermittelt werde gegen 8 Männer. Bei der Razzia seien zahlreiche Beweismittel gesichert worden, die nun ausgewertet würden. In Thüringen ist im ersten Quartal die Zahl der Gewerbebetriebe deutlich gewachsen. Wie das Statistische Landesamt mitteilte, wurden rund 3.650 Betriebe neu angemeldet. Das seien 7,5% mehr als im gleichen Zeitraum des Vorjahres. Zugleich habe es bei Gewerbeanmeldungen einen Rückgang um 6,3% bei der Abmeldung gegeben. Ein Staraufgebot soll beim Endspiel der Fußball-Weltmeisterschaft am 19. Juli für Unterhaltung sorgen. Wie die FIFA mitteilte, sind für die Halbzeitpause Auftritte von Shakira und Madonna sowie der südkoreanischen Band BTS geplant. Das Finale wird im MetLife Stadium in East Rutherford in der Nähe von New York ausgetragen. Das Wetter nachmittags weiter unbeständiges Schauerwetter, teilweise gewittrig. Etwas windig bei 11 bis 16 Grad. Nachtswetter Beruhigung, trockener örtlich Frühnebel 5 bis 0 Grad, teilweise Bodenfrost. Morgen wechselhaft mit Schauern und Gewittern bei 11 bis 16 Grad. Im aktuellen Verkehrsdienst A9 Richtung München zwischen Dittersdorf und Schleiz Tiere. A2 Richtung Berlin zwischen Thesen und Cesa 3 Kilometer Stau mit 1 Stunde 30 Minuten Verzögerung. A72 Richtung Leipzig zwischen Dreieck Hochfranken und Pirk Unfall und Fahrzeugteile. Geblitzt wird auf der A13 Richtung Berlin zwischen Bronco und Karlau. Soweit der MDR Aktuell Verkehrsdienst, 14.17 Uhr.
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0: Jerome Powells Amtszeit als Vorsitzender der US-Notenbank Fed geht zu Ende. Im Februar, wir erinnern uns, 2018 war er ja zunächst von US-Präsident Donald Trump nominiert worden, dann von Joe Biden verlängert und ja, jetzt ist Schluss. Sein Vertrag läuft aus. Powell plant allerdings, Gouverneur bei der Fed zu bleiben. Und zwar trotz der Untersuchung, in der es um Powells Management bei einem Renovierungsprojekt am Hauptsitz der Fed geht. Anne Schneider informiert.
3: I call him too late, you know, too late, Powell, that's his nickname.
4: Zu spät, Powell, so nennt Donald Trump seit Monaten den Notenbankchef, den er in seiner ersten Amtszeit selbst eingesetzt hatte. Der Präsident macht damit regelmäßig klar, er hätte sich deutlich schneller, deutlich niedrigere Zinsen gewünscht. Billigere Kredite würden aus seiner Sicht zu mehr Investitionen führen und den schwächelnden Häusermarkt ankurbeln. Zudem müssten die USA dann auch weniger Zinsen für ihre hohen Staatsschulden zahlen. Heute verlässt Jerome Powell den Chefposten der Fed. Turnusgemäß. Er macht Platz für seinen Nachfolger Kevin Warsh, doch der Konflikt dürfte damit nicht enden, denn Powell geht nicht ganz, er bleibt im Führungsgremium der Notenbank. Ein historisch ungewöhnlicher Schritt, den zuletzt ein Fed-Chef im Jahr 1948 gegangen ist. Powell selbst kündigt das so an.
5: Ich werde dem Vorstand noch für unbestimmte Zeit angehören.
6: To be determined.
4: Und begründet den ungewöhnlichen Schritt mit dem politischen Druck. Und zwar nicht durch Trumps Beschimpfungen. Sie gehören für Powell zur normalen und oft geäußerten Kritik der Politik an der Notenbank. Der noch Fed-Chef kritisiert die inzwischen eingestellten strafrechtlichen Ermittlungen gegen ihn, den juristischen Druck auf die Fed und Trumps Versuch, eine Notenbankgouverneurin aus dem Amt zu drängen und den Posten mit einem loyaleren Kandidaten zu besetzen.
6: These legal actions by the administration are unprecedented in our 113-year history.
5: Diese rechtlichen Schritte sind beispiellos. Ich fürchte, dass die Angriffe der Institution schaden.
4: Auch mit diesen Angriffen wollte Trump die Fed auf Linie bringen, hin zu niedrigeren Zinsen. Doch die Notenbanker sind ihrem Auftrag treu geblieben. Sie sollen für stabile Preise sorgen und gleichzeitig die Wirtschaft und den Arbeitsmarkt im Blick behalten. Und aus der Sicht der Fed bedeutet das aktuell, die Inflation liegt noch immer über dem Ziel von 2%. Zu frühe Zinssenkungen könnten den Preisdruck wieder verstärken und die Glaubwürdigkeit der Notenbank gefährden. Also politischer Druck gegen geldpolitische Vorsicht. Bleibt das so, auch unter dem neuen Chef Kevin Warsh? Der gibt darauf eine klare Antwort.
7: So let me be very clear. Lassen Sie mich das ganz klar sagen. Die Unabhängigkeit der Geldpolitik ist von entscheidender Bedeutung. Die geldpolitischen Entscheidungsträger müssen im Interesse des Landes handeln.
4: Doch der Druck ist da. Der Präsident erwartet sinkende Zinsen und das schnell. Das hatte er kurz vor Warrs Ernennung nochmal deutlich gemacht. Und gleichzeitig bleibt Powell im System. Ein ehemaliger Chef im selben Gremium wie sein Nachfolger. Der Machtwechsel dürfte den Konflikt zwischen der Fed und dem Präsidenten also erstmal nicht entschärfen, zumindest solange Powell sich nicht ganz zurückzieht.
0: Anne Schneider berichtete. Robin Hood in Wald und Stadt. Das klingt wie Mittelalter oder Hollywood, wird derzeit tatsächlich diskutiert, die Jagd mit Pfeil und Bogen in Deutschland zu legalisieren. In unseren Nachbarländern wie Dänemark oder Frankreich, da ist sie teils längst erlaubt. Und auch in Deutschland können sich immer mehr auch die klassischen Jäger mit der Idee von Pfeil und Bogen anfreunden, berichtet unser Landeskorrespondent Robin Hartmann.
8: Ein fester Stand, höchste Konzentration. Die Hand zittert kein bisschen. Mit dem Finger wird eine Art Abzug gelöst, der rasiermesserscharfe Pfeil saust los. Die Antilope im Übungsfilm hüpft noch etwas durch die Steppe, aber Ausbilderin Cynthia Hilscher erklärt, warum das Tier jetzt schnell verblutet.
9: Die Klinge wirkt, indem sie Gefäße zerschneidet, federführende Gefäße zerschneidet. Und die Arterien sind ja Ringgefäße, die sich bei Hitze oder durch Druck dann auch wieder zusammenziehen. Das machen sie beim Zerschneiden nicht.
8: Stärker blutende Tiere lassen sich schneller von Jägern auffinden, sterben aber dadurch auch schnell. Hilscher bildet Bogenjäger aus. In Deutschland darf man mit dem Abschluss aber nicht auf die Jagd gehen. Er wird aber im Ausland anerkannt. Notwendigkeit für eine Bogenjagd sieht Hilscher vor allem dort, wo die Tiere in Menschennähe sind. Die Tiere können Krankheiten verbreiten, kritische Infrastruktur schädigen oder andere Tiere gefährden. Daher werden schon jetzt die meisten deutschen Städte bejagt, allerdings mit Schusswaffen. Dabei ist nicht nur der Lärm ein Problem, sondern auch die Gefährdung Unbeteiligter, schildert Oliver Opitz.
10: Wenn wir überlegen, dass ein Geschoss 5, 6, 8 Kilometer fliegen kann, wenn ich das in einem sehr steilen oder einem richtig steilen Winkel abschieße, dann fliegt ein Pfeil maximal vielleicht 350 Meter, 380 Meter. Also wir sind mehr als Faktor 10 geringer in dieser Distanz. Wenn wir einen Pfeil waagrecht abschießen, dann kommt er nach 50 Meter schon am Boden auf. Das heißt, Glott haben wir eine extrem geringe Hintergrundgefährdung.
8: Deshalb setzt sich Opitz als Vorsitzender des Deutschen Bogenjagdverbandes für eine Legalisierung der Jagd mit dem Bogen ein. Aus dem zuständigen Bundesministerium für Landwirtschaft heißt es auf eine MDR-Aktuell-Anfrage jedoch schriftlich:
11: Da bei der Jagd mit Pfeil und Bogen maximale Schussentfernungen von unter 25 Metern einzuhalten sind, kann nicht gewährleistet werden, dass Wild in der Praxis ausreichend schnell und sicher sowie gegebenenfalls ohne ausreichende Vermeidung von Schmerzen erlegt wird. Eine tierschutzgerechte Erlegung ist somit nicht sichergestellt und zudem grundsätzlich höher zu bewerten als die etwaige Reduktion des Lärms.
8: Opitz berichtet aber, dass er eine Offenheit der Bundesregierung wahrnimmt. Man befände sich im Austausch.
10: Was der Bund aber auch sieht, ist, was in Europa stattfindet. In Europa gibt es eine Wandlung hin zu mehr Zulassung der Bogenjagd. Und man sieht auch, dass es einen Bedarf geben könnte.
8: Hier sollen mit weiteren Studien, auch aus dem Ausland, wissenschaftliche Grundlagen zu den Vorteilen der Bogenjagd erstellt werden. Zuspruch erhält das Vorhaben aus der klassischen Jägerschaft. Auch Polo Palmen, Sachsens Landesjagdpräsident, unterstützt die Bogenjagd.
12: Ich halte den Bogen und den Speer für die Ursprungswaffe der Jagd. Insofern würde ich das begrüßen, wenn die Bogenjagd perspektivisch auch genehmigt werden würde. Ich halte die Tötungswirkung eines Pfeiles für vergleichbar mit der Tötungswirkung einer Kugel.
8: Jedoch fordert er die gleichen Anforderungen für Bogenschützen wie für die klassischen Jäger.
12: Das Tier muss dann auch tot sein, wenn der Schütze den Pfeil abfeuert. Aber das haben sie selbst beim Gewehr nicht in hundertprozentiger Verlässlichkeit. Da hilft nur eines: Training, Training, Training. Sie können nicht einfach jahrelang das Ding im Schrank hängen haben und dann auf einmal nach 3 oder 4 Jahren sagen, das wird schon klappen.
8: Unabhängig von der gesetzlichen Regelung erfreut sich die Jagdform immer größerer Beliebtheit. Der Bogenjagdverband schätzt die Zahl der deutschen Bogenjäger auf 2.000 bis 3.000. Zum Jagen müssen sie jedoch erstmal weiter ins Ausland fahren.
0: Unser Sachsen-Korrespondent Robin Hartmann berichtete. Wien ist die ganze Woche schon im ESC-Fieber. Und das Stadthallenbräu ist genau die Bar, die so nah an der ESC-Bühne dran ist wie keine sonst in Wien. Den Ausgang der Stadthalle und den Eingang der Bar trennen quasi nur so eine kleine Ministraße. Und im Inneren der Bar versucht Chef Gerhard, so viel Normalität wie möglich zu bieten. So es denn geht. Aber da kommen ja ständig internationale ESC-Gäste, wie zum Beispiel Sarah Engels vorbei. Und David Freches hat sich das Spektakel mal angeschaut.
13: Es ist nicht nur die Distanz zur ESC-Bühne, sondern auch der Kontrast. Rund um die Stadthalle sind Taschen verboten, Straßen gesperrt und im Prinzip